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9: Mit Helene Feichtenhofer. Schönen guten Morgen. Nächste Woche geht's los mit der Fußball-WM in den USA, Kanada und Mexiko. Das lässt nicht nur die Herzen aller Fußballfans höher schlagen, sondern freut auch den heimischen Handel. Auch in Österreich ist die WM ein großer Wirtschaftsfaktor. Der Handel erwartet einen Mehrumsatz von 200 Millionen Euro. Knapp jede dritte Person gibt Geld für Snacks, Getränke und Grillzubehör, aber auch einen neuen Fernseher oder Sportkleidung aus. Eine Organspende kann Leben retten. Auf den Wartelisten für ein Organ sind aktuell 725 Patienten gelistet. Fast 600 brauchen eine neue Niere. Für eine Organspende gilt in Österreich die sogenannte Widerspruchsregelung, erinnert die Gesundheit Österreich GmbH zum heutigen Tag der Organspende. Das heißt, grundsätzlich kommt jeder als Organspender in Frage, es sei denn, er unterschreibt zu Lebzeiten, dass er kein Organ spenden will. Papst Leo ist ab heute für eine Woche in Spanien. Die Reise führt das katholische Kirchenoberhaupt unter anderem nach Madrid, wo er von der Königsfamilie empfangen wird, nach Barcelona und auch auf die Kanarischen Inseln. Das Thema Migration wird ein Schwerpunkt sein. Der Papst wird auch eine Rede im spanischen Parlament halten. Dieses Wochenende gehen die beiden großen deutschen Rockfestivals Rock am Ring und Rock im Park über die Bühne. Bei Rock am Ring am Nürburgring erwarten die Veranstalter etwa 90.000 Musikfans. In Nürnberg beim Rock im Park sollen es 80.000 werden. Die Zwillingsfestivals sind ausverkauft. Mit Linkin Park und Iron Maiden treten unter anderem zwei Rock- und Heavy-Metal-Urgesteine auf. Zumindest zeitweise sonnig und auch frühsommerlich warm mit Höchstwerten zwischen 20 und 25 Grad wird der heutige Samstag. In der Früh kann es stellenweise Nebel oder Hochnebel geben. Von Westen her ziehen teils dichtere Wolken durch und am Nachmittag und am Abend sind von Vorarlberg bis ins Mostviertel, die Obersteiermark und Kärnten ein paar Regenschauer und Gewitter möglich. Sonst bleibt meist trocken.
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2: Im Studio Helene Feichtenhofer. Schönen guten Morgen. Nächste Woche geht's los mit der Fußball-WM in den USA, Kanada und Mexiko. Das lässt nicht nur die Herzen aller Fußballfans höher schlagen, sondern freut auch den heimischen Handel. Auch in Österreich ist die WM ein großer Wirtschaftsfaktor. Der Handel erwartet einen Mehrumsatz von 200 Millionen Euro. Knapp jede dritte Person gibt Geld für Snacks, Getränke und Grillzubehör, aber auch einen neuen Fernseher oder Sportkleidung aus. Papst Leo ist ab heute für eine Woche in Spanien. Die Reise führt das katholische Kirchenoberhaupt unter anderem nach Madrid, wo er von der Königsfamilie empfangen wird, nach Barcelona und auch auf die Kanarischen Inseln. Das Thema Migration wird ein Schwerpunkt sein. Der Papst wird auch eine Rede im spanischen Parlament halten. Dieses Wochenende gehen die beiden großen deutschen Rockfestivals Rock am Ring und Rock im Park über die Bühne. Bei Rock am Ring am Nürburgring erwarten die Veranstalter etwa 90.000 Musikfans. In Nürnberg beim Rock im Park sollen es 80.000 werden. Die Zwillingsfestivals sind ausverkauft. Mit Linkin Park und Iron Maiden treten unter anderem zwei Rock- und Heavy-Metal-Urgesteine auf.
3: Von der Sonne geküsst aufwachen, das gibt's heute bei euch. Guten Morgen zu euch nach Ried, da hat's 9 Grad, in Waidhofen an der Ips sind's 11 Grad und in Wien 12 Grad. Heute bleibt's überwiegend sonnig und frühsommerlich warm. Am Nachmittag ziehen einige Wolken auf, dabei kann vereinzelt regnen oder auch Gewitter geben, vor allem bei euch im Mostviertel. Maximal 26 Grad sind heute drin.
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3: Um 6:55 und ich schaue kurz auf die Straßen für euch, aber da ist alles ruhig. Wir zählen auf eure Infos 0664 820 2000.
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3: Schönen guten Morgen heute am Samstag, Luisa Gold hier bei euch. Und das Wichtigste heute am Vormittag ist wahrscheinlich, dass ihr noch fürs Wochenende einkaufen gehen müsst.
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3: Und alles, was ihr tun müsst, genau hinhören bei uns. Heute geht's nämlich um diesen Song hier. Sixpence None the Richer, Kiss Me. Und wenn ihr den in voller Länge hört, alles stehen und fallen lassen und direkt anrufen bei mir. Unter der 0664 820 2000. Viel Glück!
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0: Radio Arabella hier bei euch am 6.6.2026. Also bei dieser Schnapszahl kann es eigentlich nur ein guter Start ins Wochenende werden. Aber frag mal unsere Expertin Elisa Karner. Elisa, was sagen die Sterne?
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0: Die aktuelle Sternenkonstellation verschafft uns einen ordentlichen Batzen Energie und wir stecken voller Tatendrang. Bei euch Wassermännern ist jetzt alles erlaubt, was Spaß macht. Und das muss auch für niemand anderen Sinn ergeben. Macht also bitte, wonach euch ist, auch wenn es noch so ungewöhnlich ist. Die Widder brauchen Bewegung. Ihr müsst unbedingt raus. Wandern in den Bergen oder eine energetische Laufrunde ist genau das Richtige. Es könnte sogar der Tag sein, an dem ihr euch für euren allerersten Halbmarathon anmeldet. Also traut euch ruhig was zu, ihr könnt mehr als ihr glaubt.
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Wenn euch jemand fragt, wofür Belgien bekannt ist, sagen die meisten von euch wahrscheinlich Waffeln, Pommes, Radlfahren. Aber nächstes Mal könnt ihr auch noch diese Band dazu sagen. Soul Sister. Da glauben noch immer viele, dass die eigentlich aus Amerika kommen. Die kommen aus Belgien. Ein Welthit zwischen Pommes und Waffeln quasi. The Way to Your Heart, jetzt für euch auf Radio Arabella.

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15: Die Sonne blinzelt zwischen dem Vorhang bei euch durch und so sonnig bleibt es heute den ganzen Vormittag. Guten Morgen zu euch, nach Linz, da hat es 13 Grad, in St. Pölten sind es 12 und in Wien 14. Frühsommerlich warm bleibt es heute den ganzen Tag eben. Am Nachmittag können dann ein paar Wolken aufziehen, vor allem bei euch im Mostviertel und im Bergland. Da sind auch der eine oder andere Regenschauer inklusive Gewitter mit dabei. Topwert heute 26 Grad.
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15: Um kurz vor 7:30 und nichts ist los auf den Straßen. Ihr solltet ohne Verzögerungen an euer Ziel kommen. Wir zählen auf eure Infos. 0664 820 2000.
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0: Radio Arabella hier bei euch am Samstag. Und die Freibäder füllen sich wieder und damit kommt jedes Jahr automatisch dieselbe große Frage zurück. Was zieht man bitte an? Und heuer gibt es einen Trend, der wieder zurückkommt und der mich wirklich ein bisschen überrascht hat. Speedos feiern angeblich ihr Comeback. Also diese ganz kurzen, engen Badehosen, die auch schon wie eine Unterhose, ohne Beine quasi, wo man sich fürchten muss, dass irgendwo was raushüpft. Deshalb würde mich interessieren, wie findet ihr das? Speedos hot oder eher absoluter Freibad-Notfall?
1: Ja.

0: mir gefällt es nicht so gut, aber ich glaube auch, dass ich voreingenommen bin. Eigentlich ist es ja fast ein bisschen unfair, dass wir die engen Drang dürfen und sei nicht, aber mir gefällt es nicht.
1: Nicht recht romantisch. Außer man hat eine super Figur anschaut, vielleicht nett aus, ja.
2: Da wird zu viel preisgegeben, finde ich. Zum Beispiel in Brasilien kann man sowas machen, aber hier schaut da jeder.
3: Ja, heute schaut jeder. Also falls ihr heute eine Gruppe mit Speedos seht, entweder sie wollen komplett im Trend sein oder es ist eine Poltergruppe. Ich glaube ja eher Zweiteres.

0: Falls ihr gerade die Einkaufsliste für heute schreibt, macht das ruhig doppelseitig, weil wir greifen euch heute ein bisschen unter die Arme.
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0: Und heute suchen wir einen Song, bei dem die ganze Radio Arabella Community gefühlt wieder 16 ist. Hört mal. Und wenn ihr den Kiss Me von Sixpence None the Richer heute ganz wichtig in voller Länge hört, schnell anrufen 0664 820 2000 und mit ein bisschen Glück geht euer Einkauf heute auf uns.
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1: Im Studio Melanie Wenig. Guten Morgen. Nächste Woche geht's los mit der Fußball-WM in den USA, Kanada und Mexiko. Das lässt nicht nur die Herzen aller Fußballfans höher schlagen, sondern freut auch den heimischen Handel. Auch in Österreich ist die WM ein großer Wirtschaftsfaktor. Der Handel erwartet einen Mehrumsatz von 200 Millionen Euro. Knapp jede dritte Person gibt Geld für Snacks, Getränke und Grillzubehör, aber auch einen neuen Fernseher oder Sportkleidung aus. Russlands Präsident Putin hat ein persönliches Treffen mit dem ukrainischen Präsidenten Selenskyj abgelehnt. Ich sehe darin noch keinen Sinn, antwortet Putin auf den offenen Brief von Selenskyj. Der offene Brief enthalte sogenannte Elemente der Unverschämtheit. Putin hält an seinen Kriegszielen fest. Von Selenskyj heißt es nun, leider wählt die russische Seite erneut den Krieg. Österreichs Fußballerinnen haben den ersten Sieg in der WM-Qualifikation gefeiert. Es war auch das Debüt von Teamchef Lars Söndergaard. Die ÖFB-Gruppe hat die Slowenien in Wien mit einem 1:0 besiegt. Am Dienstag geht's weiter mit einem Gastspiel in Norwegen. Danach spielen die Tabellendritten Österreicherinnen Playoff-Duelle für ein WM-Ticket.
2: Euer Hund zwinst bei der Hunderunde gerade komplett die Augen zu. Ja, weil die Sonne, die meint es heute wirklich ernst. Guten Morgen zu euch nach Vöcklabruck, da hat es 13 Grad. Auch in Horn sind es 13 Grad und in Wien 16 Grad. Frühsommerlich warm bleibt heute den ganzen Tag. Am Nachmittag können dann ein paar Wolken aufziehen, vor allem bei euch im Mostviertel und im Bergland. Da sind auch der eine oder andere Regenschauer inklusive Gewitter dann mit dabei. Topwert heute 26 Grad.
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2: Um 7:58 und es schaut aus, als würden alle gerade noch schlafen oder gemütlich frühstücken, weil es ist sehr ruhig auf den Straßen. Falls ihr trotzdem was seht, sehr gerne. Wir zählen auf eure Infos. 0664 820 2000.
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2: Guten Morgen heute am 6.6.26. Also bei dem Datum heute heiraten sicher einige. Falls ihr euch gerade schon für eine oder sogar für eure Hochzeit herrichtet, dann habe ich jetzt die perfekte Playlist fürs Schminken, Frisieren, Bügeln, Anziehen. Ja, Luisa Gold bin ich und das ist Phil Collins jetzt für euch mit Another Day in Paradise.

0: Radio Arabella da, guten Morgen. Und jetzt geht's um unser Gehirn.
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0: Und ich habe irgendwo vor ein paar Jahren mal gelesen, dass Männer ein größeres Gehirn haben als Frauen. Ich entschuldige mir jetzt schon für die Aussage, aber stimmt das?
2: Ja, das stimmt. Studien zeigen, dass das männliche Gehirn im Schnitt 11% größer ist als das weibliche. Aber nicht zu früh freuen, liebe Männer. Das hat tatsächlich keinen Einfluss auf das Denkvermögen. Männer sind ja im Durchschnitt auch größer als Frauen. Daher kommt auch hier der Größenunterschied.
0: Danke, Bernhard. Wieder was gelernt. Und das nächste Alltagswissen für euch gibt's im Mehr Musik morgen am Montag von 5 bis 9.

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16: Wettertechnisch gibt's heute bis zum Nachmittag nicht wirklich was zum Sudern. Guten Morgen zu euch nach Schärding. Da hat's 16 Grad, in Scheibs sind's 14 Grad und in Wien 17 Grad. Warm bleibt's heute den ganzen Tag. Am Nachmittag können dann ein paar Wolken aufziehen und regnen inklusive Gewitter, vor allem bei euch im Mostviertel und im Bergland. Bis zu 26 Grad sind heute drin.
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16: Um 8:30 und störungsfrei geht's an euer Ziel. Falls ihr trotzdem was seht, sehr gerne. Wir zählen auf eure Infos 0664 820 2000.
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0: Duschen. Für die einen reine Körperpflege, für die anderen ist er schon mehr eine kleine Wellness-Auszeit vom Alltag. Ich gehöre ehrlich gesagt eher zur ersteren Kategorie, außer ich habe wirklich Zeit und keinen Stress, dann kann es schon einmal ein bisschen länger dauern. Der Österreich-Schnitt liegt übrigens bei ungefähr 5 bis 6 Minuten. Und jetzt würde mich interessieren, seid ihr Langduscher oder eher Team nass machen, einschamponieren, abspülen, fertig?
1: Ja, eher länger und viel nachdenken. Also natürlich gibt es auch manchmal, dass man das einfach zweckmäßig sein muss, gerade im Sommer. Aber ja, so eine angenehme Dusche nach einem langen, anstrengenden Tag kann schon was.
2: Ich bin ein Kurzduscher. Ich denke immer ans Wasser sparen. Also, wenn es warm ist, gehe ich rein und dann hauwaschen und wieder raus. Also richtig flott.
3: Eher Langduscher. Man sagt, man geht kurz duschen und dann ist man länger drinnen, als man wollte.
0: Und falls ihr jetzt gerade unter der Dusche steht und Radio Arabella hört, probiert es einmal während diesem 80er jetzt fertig zu duschen. Bananarama mit Robert De Niro's Wedding. 3 Minuten, 8 Sekunden, ab jetzt.

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24: Im Studio Alexander Fekonja. Für Österreich tickt die Uhr. Morgen läuft nämlich die Frist zur Umsetzung der EU-Lohntransparenz-Richtlinie aus. Das EU-Gesetz soll sicherstellen, dass Frauen und Männer für gleichwertige Arbeit gleich bezahlt werden. Österreich hat noch keinen Gesetzesentwurf vorgelegt, ist damit aber auch nicht alleine. Innerhalb der EU haben die Vorgaben bisher nur 3 Länder rechtzeitig umgesetzt. Die Fußball-WM sorgt auch in Österreich für Kauflaune. Knapp jede dritte Person plant zusätzliche Ausgaben rund ums Turnier. Laut

0: Einer Umfrage des Handelsverbands ergibt das insgesamt ein Umsatzplus von rund 200 Millionen Euro für den heimischen Handel. Am meisten profitieren Lebensmittel, Getränke, Sport und der Grillhandel, aber auch der Elektronikhandel rechnet mit einem Plus. Und kurz vor seinem Börsengang hat SpaceX von Elon Musk noch einen Milliardendeal mit Google abgeschlossen. Google zahlt ab Oktober monatlich 920 Millionen Dollar für den Zugriff auf einen KI-Chip-Cluster des Raumfahrtunternehmens. Nächste Woche will Musk dann SpaceX an die Börse bringen. Es wäre der bisher größte Börsengang der Geschichte.
1: Die ersten Top-Motivierten unter euch schnüren sich schon die Laufschuhe oder schwingen sich aufs Radl. Recht habt's bei diesem Wetter. Hallo zu euch nach Everding. Da hat's 16 Grad. 16 Grad sind's auch in Lilienfeld und in Wien sind's 18 Grad. Unser Sonnig bleibt auf jeden Fall bis zum Nachmittag heute. Da können dann bei euch im Mostviertel und im Bergland Wolken mit Gewitter und Regenschauer daherkommen. Top-Wert heute ist 26 Grad.
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1: Um 8:02 und wir schauen nach Wien auf die Donauuferautobahn Richtung Wien. Beim Knoten Nordbrücke und der Verbindungsrampe Zubringer Brünnerstraße, da sind Personen auf der Fahrbahn. Bitte hier vorsichtig fahren. Wir zählen auf eure Infos 0664 820 2000.
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1: Mit mir Luisa Gold und heute passt ja das Wetter perfekt fürs Grillen. Also falls ihr heute noch unbedingt einkaufen gehen müsst dafür, kommt das jetzt sehr gelegen für euch.
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1: 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Sixpence None the Richer mit Kiss Me. Und wichtig ist, dass der in voller Länge läuft und dann direkt bei mir anrufen 0664 820 2000. 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

0: Radio Arabella hier bei euch am Samstag um 9.11 Uhr und mein Kollege Bernhard Kriwitz hat gerade die Tanja aufgespürt und die hat einen Nebenjob, den sicher einige von euch haben.
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3: Tanja aus Baden, du hast einen besonderen Spitznamen. Wie lautet der?
4: Fußballmama. Ich sitze nur im Auto und für meinen Sohn zu Fußball spielen. Zweimal, dreimal die Woche auf jeden Fall.
3: Um Fußball geht es jetzt nicht, nur um Fragen falsch beantworten. Nur falsch ist richtig.

0: 30 Sekunden ab jetzt. Beim Schach sind die Hälfte der Figuren weiß und die andere Hälfte?
1: Pink.
0: Aus welchem Getreide wird Roggenmehl gemacht?
1: Weizen.
0: Bei welchem Berg liegt St. Anton am Arlberg?
1: Semmering.
0: Die Mama meiner Cousine ist meine?
1: Oma.
0: Tischtennis ist auch bekannt als Ping.
1: Team.
0: Nach welchem Land ist der Mexiko-Platz benannt?
1: Spanien.
0: Du hast es geschafft. Alles falsch.
1: Super, danke.
0: Glaubst du, wird sich jetzt dein Leben grundlegend ändern nach diesem Spiel oder wie geht's jetzt?
1: Nein, ich glaube nicht. Ich glaube, ich mache so weiter wie immer.

Wenn mich jemand fragen würde, Luisa, beschreib bitte mal Falco und seine Lieder, dann würde ich wahrscheinlich sagen, maximal dramatisch, komplett übertrieben, aber trotzdem mit der nötigen Wiener Eleganz. Und genauso klingt die jetzt hier auf Radio Arabella, Junge Römer.

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9: Eine Radlrunde jetzt wäre eigentlich perfekt, weil die Temperaturen einstweilen noch sehr angenehm zum Radeln. Hallo zu euch nach Kirchdorf an der Kremstadt. 17 Grad, auch in Melk sind es 17 Grad und in Wien sind es 19 Grad. Und so sonnig bleibt es auf jeden Fall bis heute Nachmittag. Da können dann bei euch im Mostviertel und im Bergland aber Wolken mit Gewitter und Regenschauer daherkommen. Bis zu 26 Grad können es heute noch werden.
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9: Um kurz nach 9:30 und auf den Straßen, da ist es ruhig, es sind uns keine gröberen Verzögerungen gemeldet worden. Wir zählen auf eure Infos 0664 820 2000.
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Radio Arabella hier. Und ich habe letztens was gelernt, was wirklich nach einem geheimen Erwachsenen-Lifehack klingt. Man kann sich nämlich zusätzlich tatsächlich freie Tage freischalten. Passend heute zu diesem schönen Datum, 6.6.26, zum Beispiel durchs Heiraten. Je nach Job gibt es dafür 2 bis 3 bezahlte Sonderurlaubstage. Und jeder, der von euch schon mal eine Hochzeit organisiert hat, weiß, danach braucht man sowieso unbedingt Urlaub. Auch bei Geburt oder Umzug gibt's oft freie Tage. Und mein persönliches Highlight, manche bekommen sogar frei, wenn Bruder oder Schwester unter der Woche heiraten. Heißt eigentlich, Samstag heiraten ist romantisch, aber am Freitag heiraten ist strategisch. Also als kleine Erinnerung, vielleicht schaut euch dieses Wochenende mal euren Arbeitsvertrag an. Vielleicht verstecken sich dort noch irgendwo ein paar Urlaubstage.

0: Ihr hört Radio Arabella heute am Vormittag am Samstag und heute dürft ihr beim Einkaufen ruhiger mal so tun, als wäre euch der Preis komplett wurscht.
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11: Im Studio Alexander Fekonja. Der Streit ums Verbrenner aus innerhalb der EU reißt nicht ab. Nachdem Deutschland weiter fordert, das geplante Aus von Diesel- und Benzinverbrennern ab 2035 zu lockern, haben 7 Mitgliedstaaten, darunter Frankreich, Spanien und die Niederlande, in einem gemeinsamen Schreiben klargemacht, dass sie den Kurs zugunsten von E-Autos beibehalten wollen. Weitere Lockerungen wären ein strategischer Fehler und die Länder drohen, entsprechende Beschlüsse im EU-Rat zu blockieren. Trotz der geltenden Waffenruhe gehen die Angriffe zwischen den USA und dem Iran weiter und sie weiten sich auch aus. Der Iran hat Raketen auf Kuwait und Bahrain abgefeuert. 6 von 7 wurden vom US-Militär abgefangen. Das US-Militär hat zuvor 4 iranische Drohnen abgefeuert und iranische Radarstationen attackiert. Und dabei sein ist nicht alles, zumindest finanziell heißt es für den ÖFB. Einen Geldregen gibt es bei der WM nämlich nur bei einem sensationellen Abschneiden. Die FIFA hat zwar ein Rekordpreisgeld von 871 Millionen Dollar, das wird aber auf 48 Teams aufgeteilt. Fix kalkulieren kann der Verband also mit 12,5 Millionen Dollar, was laut ÖFB-Geschäftsführung zumindest selbst bei einem Misserfolg kein Verlustgeschäft bedeutet.
12: Den Griller könnt schon mal rausräumen und ready machen. Heute perfektes Grillwetter zum Mittag. Und ich check kurz für euch die Temperaturen. In Steyr hat's 18 Grad, in Mistelbach 18 auch und in Wien sind's 19. Und so sonnig bleibt's auf jeden Fall bis zum Nachmittag. Da kann's aber dann krachen und regnen bei euch im Mostviertel und im Bergland. Warme 26 Grad sind heute noch drin.

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1: Um 2:10 und es schaut aus, als sind alle gerade schon beim Einkaufen angekommen. Auf den Straßen ist nämlich nicht wirklich was los. Es geht dahin also für euch. Wir zählen auf eure Infos 0664 820 2000.
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1: Mal die Bude auf Vordermann bringen, weil zu Mittag vielleicht heute Freunde bei euch vorbeischauen. Und wir wissen alle, dass es sich mit Musik einfach ein bisschen leichter putzt. Drum gibt es jetzt diesen Motivations-80er für euch. Das ist Madness mit Our House. Luisa Gold hier bei euch. Hallo.

Ihr seid mittendrin im Wochenende. Beim Rasenmähen, am Weg zum Einkaufen oder Richtung Fußballplatz, weil die Kids heute ihr großes Fußballmatch haben. Da passt die extra lange Musikstrecke jetzt auf Radio Arabella sehr gut. Das ist Musik bis halb ohne Unterbrechung für euch.

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6: Um 10:30 und es schaut aus, als wären schon alle beim Badesee oder im Freibad angekommen. Es tut sich nämlich nichts auf den Straßen. Wir zählen auf eure Infos 0664 820 2000.
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0: Für jede Band oder jeden Sänger oder jede Sängerin habt ihr wahrscheinlich einen Song, der euch sofort bei denen einfällt. Und bei Fairground Attraction ist es wahrscheinlich der hier. Perfect. Aber die Band hat tatsächlich mehr drauf als nur diesen einen riesigen Hit.
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0: Hier gibt's jetzt einmal den nicht offensichtlichen Song für euch. Das ist Fairground Attraction aus dem Jahr 1988 mit Find My Love. Jetzt auf Radio Arabella.

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9: Im Studio Alexander Fekonja. Wer in Österreich wegen einer Krankheit nicht mehr arbeiten kann, braucht eine Berufsunfähigkeitspension. Doch der Weg dazu ist oft ein Spießrutenlauf. Eine Umfrage von mehr als 800 Betroffenen, darunter Menschen mit Morbus Crohn oder auch psychischen Erkrankungen, zeigt, dass viele die Begutachtungen der Pensionsversicherung als unfair und nicht nachvollziehbar empfinden. Nur 12% fühlten sich dabei respektiert. Hilfsorganisationen fordern deshalb eine unabhängige Begutachtungsstelle. Einen Großeinsatz der Polizei hat gestern in Graz ein 40-Jähriger ausgelöst, der am Nachmittag mit einer Gaspistole auf zwei Männer geschossen hat, die zuvor in seine Wohnung eingedrungen waren. Die beiden Angreifer wurden leicht verletzt und festgenommen. Auch der 40-Jährige wird angezeigt, da er die Waffe illegal besessen hatte. Auch das Einsatzkommando Cobra war im Einsatz. Und eine bisher unbekannte Schmetterlingsart wurde in Vorarlberg entdeckt. Möglich wurde das durch ein österreichweites DNA-Projekt, bei dem knapp 25.000 Schmetterlinge untersucht wurden. Die dabei entstandene DNA-Bibliothek der heimischen Schmetterlinge ist laut den Forschenden unter der Leitung der Tiroler Landesmuseen europaweit einzigartig.
10: Jetzt ist der Moment, wo man die lange Hose ein bisschen raufkrempeln kann, außer ihr habt die kurze sowieso schon an. Angenehm warm ist es bei euch zum Beispiel in Freistadt, da hat es 19 Grad, in Mödling ist 21 Grad warm und auch in Wien sind schon 21 Grad. Und so sonnig bleibt es auf jeden Fall bis zum Nachmittag, da kann es aber dann krachen und regnen, bei euch im Mostviertel vor allem und im Bergland. Warme 26 Grad sind heute noch drin.
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10: Um 11.01 Uhr und der Verkehr läuft flüssig dahin. Ihr solltet also pünktlich an euer Ziel kommen. Falls ihr doch noch was sehen solltet, sehr gerne. Nur her damit. Wir zählen auf eure Infos. 0664 820 2000.
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10: Mit mir Luisa Gold und auch heute laden wir euch wieder ein.
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10: Und heute sucht ihr diesen Megasong aus den 90ern von Sixpence, None the Richer. Bussi Bussi von Kiss Me. Also falls ihr ihn in voller Länge hört, sofort anrufen. 0664 820 2000 und euer nächster Wochenendeinkauf, der geht auf uns. Und so als kleiner Tipp, es dauert, glaube ich, nimmer allzu lange, bis er kommt.
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Ihr hört Radio Arabella am Samstag und jetzt mit einem Song, den ihr fix nur anhand eines Lachers, der vorkommt, erkennt. Ich höre euch gerade schon förmlich schreien, das ist Thriller von Michael Jackson. Ja, das ist Thriller von Michael Jackson. Und 44 Jahre später ist dieses Album noch immer das meistverkaufteste aller Zeiten. Und hier ist er jetzt für euch, Michael Jackson, auf Radio Arabella.

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6: Um kurz vor 11:30 und wir schauen nach Niederösterreich auf die A1 Richtung Linz zwischen St. Pölten Süd und Losdorf. Da liegen Fahrzeugteile auf der Fahrbahn. Bitte vorsichtig fahren hier. Wir zählen auf eure Infos 0664 820 2000.
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1: Radio Arabella, da Luisa, hallo.
2: Ja, hallo, da ist die Manuela. Ihr spielt gerade Kiss mit von Sixpence und der Richer.
1: Mhm. Da warst du aber jetzt ganz schnell, weil gefühlt explodiert gerade die Telefonanlage bei mir im Studio.
2: Ja.

0: Und du plagst schon die ganze Zeit drauf.
1: Ja, ja, Manuela, sehr fleißig. Da hörst du wirklich fleißig. Und ich sag dir jetzt was. Du warst die Erste bei mir in der Leitung.
0: Ja, super, das freut mich.
1: Ja, ja, das heißt, der Wochenendeinkauf, der geht auf uns.
0: Ja, toll, super.
1: Na, das freut mich. Was muss auf jeden Fall drinnen sein im Einkaufswagerl heute noch?
0: Ja, viel Obst, viel Gemüse,
1: sehr
0: kalte Getränke, ja.
1: Sehr gesund. Naja, fürs warme Wetter, sehr passend.
0: Ja, genau.
1: Na, sehr cool. Na, freut mich, dass du dich freust.
0: Ja, super. Ich danke dir.
1: Ja, gerne. Ja. Gerne. Danke fürs Mitspielen. Tschüss, Baba.
0: Ja, gerne. Ciao.
1: Und an alle anderen, nicht ärgern, nächsten Samstag wieder einschalten, weil da übernehmen wir auch wieder die Rechnung für euren Wochenendeinkauf auf Radio Arabella.
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2: Radio Arabella hier bei euch und ihr seid gerade dabei, die Resteln im Kühlschrank zu verkochen. Da habe ich jetzt den perfekten Song fürs gemütliche Kochen bei euch zu Hause. Also eine gemütliche Kochparty in den 90ern hat sich fix so angehört. Desiree ist das mit You Gotta Be. Diese Stunde euer anderer Song auf Radio Arabella.

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12: Im Studio Alexander Fekonja. Heute ist Tag der Organspende und da zeigt sich, dass aktuell mehr als 700 Menschen in Österreich auf ein Spendeorgan warten. Ende Mai hat der Nationalrat das Organtransplantationsgesetz verschärft. Damit soll unter anderem Werbung für den Organverkauf verboten und betrügerische Vermittlungsplattformen im Netz verhindert werden. In Österreich gilt außerdem die Widerspruchsregelung. Wer keine Organspende möchte, muss das zu Lebzeiten schriftlich festhalten. Der geplante Börsengang von SpaceX stößt auf riesiges Interesse. Investoren wollen laut Insidern Aktien im Wert von 150 Milliarden Dollar kaufen. Das wären doppelt so viele Käufe, als Aktien verfügbar sind. Geht alles nach Plan, wäre SpaceX mit einem Gesamtwert von 1,75 Billionen Dollar auf einen Schlag eines der 10 wertvollsten Unternehmen der Welt. Die ersten Aktien sollen kommenden Freitag gehandelt werden. Ein Vierteljahre sind Wiener Drogenfahnder einem Trio hinterher gewesen, das größere Mengen Kokain nach Wien geschmuggelt haben soll, mit Erfolg. Die drei Verdächtigen wurden direkt bei einem Deal geschnappt, bei dem ein Kilogramm Kokain um 28.000 Euro den Besitzer gewechselt hat. Bei Hausdurchsuchungen wurden weitere Drogen, Bargeld, eine Waffe sowie zwei teure Autos sichergestellt.
13: Mittagessen draußen am Balkon, auf der Terrasse oder im Garten heute. Genießt es! Die Temperaturen so einladend. Ja, Christkirchen 21 Grad, auch in Waidhofen an der Ips sind es 21 Grad und in Wien sind es 23 Grad. Und so sonnig bleibt es auf jeden Fall jetzt bis zum Nachmittag einmal. Aber dann kann es krachen und regnen, bei euch im Mostviertel zum Beispiel und im Bergland. Warme 26 Grad sind heute noch drin. Und sehr ähnlich schaut es auch morgen Sonntag aus. Der Tag startet eben sonnig und warm. Erst am Nachmittag, vor allem in den Alpen, gibt es einzelne Schauer oder Gewitter. Höchstwerte morgen 25 bis 29 Grad.
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13: Achtung in Wien, auf der Südosttangente Richtung Kagran zwischen dem Knoten Prater und dem Handelskee. Da befinden sich Personen auf der Fahrbahn. Bitte fahrt hier vorsichtig. Sonst schaut's gut aus. Wir zählen auf eure Infos 0664 820 2000.
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13: Radio Arabella hier bei euch zum Mittag, Luisa Gold hier. Und es gibt fix Menschen, die können in kompletter Stille essen. Und andere, die brauchen Musik. Sonst fühlt sich für euch das Mittagessen vielleicht wie eine Prüfung an, wenn es so still ist. Und Studien zeigen sogar, mit ruhiger Musik essen wir langsamer und entspannter. Soll ja gesund sein angeblich. Zum Glück kommt jetzt OMD daher für euch.

ihr seid gerade ganz normal mit dem Auto unterwegs. Aber jetzt machen wir aus ganz normal ein 90er Musikvideo mit Streicher und allem drum und dran und ihr seid die Hauptfigur. Also jetzt gern extra laut mitsingen bei The Verve mit Bitter Sweet Symphony für euch auf Radio Arabella.

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0: Radio Rabella hier bei euch. Und es gibt Menschen, die kaufen sich mit 40 einen Oldtimer. Und dann gibt es Menschen, so wie in Amaliendorf in Niederösterreich, die setzen sich mit 40 heute einfach wieder aufs Bobbycar, also auf so ein Rutschauto für Kinder. Dort steigt nämlich beim Oldtimer- und Motorsporttreffen ein echtes Bobbycar-Rennen für Erwachsene. Und einer davon, der dabei ist, bist du, Wolfgang. Und du bist bestimmt eh schon ein Bobbycar-Profi, oder?
1: Ja, natürlich, sowieso. Nein, natürlich nicht. Wir machen das halt einfach just for fun. Wenn die Kinder motiviert sind und mit Bobbycars unterwegs sind, dann fahren wir alle natürlich mit.
0: Na, sehr cool. Und habt ihr schon recht brav geübt oder wird das eher dann so eine spontane Nummer? Schauen wir mal, was wird.
1: Ein bisschen Übung haben wir, ja.
0: Okay.
1: Wir haben natürlich geschaut, was wir mit unseren Fiers netter machen, dass wir recht weit vierig kommen und schnell sind, was mit langen Fiers umso schwieriger ist als mit kurzen, weil wir haben auch im Team teilweise Leute mit kurzen Füßen, die sind natürlich bei weitem schneller, wie wir mit den langen Füßen.
0: Na, sehr lustig. Und wichtigste Frage, hast du Hoffnungen auf den Sieg? Also bist du Team, wer bremst, verliert?
1: Na, natürlich. Sieg ist ein Muss.
0: Ja, optimistisch bist auch noch, Wolfgang. Na dann, alles Gute und ich glaube, du wirst das heute rocken. Und falls ihr auch dabei sein wollt und wahrscheinlich mehr Ehrgeiz als bei der Formel 1 spüren wollt, dann Bobbycar von den Kids aus Borgen. Und ab nach Amaliendorf ins Waldviertel. Zur Not kriegt man auch dort das passende Fahrzeug. Um 15 Uhr geht's los.

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5: Im Studio Alexander Fekonja. Aktuell kann man bestraft werden, wenn jemand einen Hasskommentar unter dem eigenen Posting schreibt. Das soll sich aber ändern. Nachdem die Neos gestern bereits auf eine Reform gedrängt haben, hat die SPÖ heute einen Gesetzesvorschlag vorgelegt, der vorsieht, dass Betroffene künftig zunächst schriftlich aufgefordert werden müssen, einen beleidigenden Kommentar binnen 3 Werktagen zu löschen. Erst wenn das nicht passiert, können Verfahrenskosten anfallen. Unser Nachbarland Ungarn schränkt den Zuzug von Gastarbeitern aus Nicht-EU-Ländern ein. Der neue Ministerpräsident Matja hat das mit sofortiger Wirkung durchgesetzt. Es war eines seiner Wahlversprechen, dass mehr Ungarn in Jobs kommen sollen und Unternehmen nicht länger die Löhne durch Ausländer drücken können. Derzeit arbeiten in Ungarn schätzungsweise 90.000 Arbeitnehmer aus Nicht-EU-Ländern. Und gute Nachrichten für Argentinien, eventuell weniger gut für Österreich, so kurz vor der Fußball-WM, denn Superstar Lionel Messi ist nach seiner Muskelverletzung wieder ins Mannschaftstraining eingestiegen und könnte sogar in einem der letzten Testspiele zu einem Kurzeinsatz kommen. Für Österreich deswegen relevant, weil Argentinien am 22. Juni in der Gruppenphase unser Gegner ist. In den meisten Regionen begleitet uns die Sonne durch den Nachmittag, am längsten im Nordosten. Zeitweise sind aber Wolken am Himmel und im Bereich von Vorarlberg bis ins Salzkammergut gehen ein paar Regenschauer oder auch Gewitter nieder. Die Temperaturen pendeln zwischen 19 und etwa 26 Grad. Sonnig und warm geht es dann auch morgen weiter, vor allem im Osten. Im Lauf des Tages gibt es aber auch Regen und Gewitter, die meisten davon im Bergland.
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6: Der Nachmittag da auf Radio Arabella, der wird von mir, Flo Gabrielian, aber auch von Shania Twain eröffnet. Ein richtig lässiger 90er ist das. Und zum Start gibt's gleich ein richtig lässiges Ow.

Wenn das Cover erfolgreicher ist als das Original, dann kann das Original schnell mal in Vergessenheit geraten. Genau so ist das bei Tainted Love. Das ist das Cover aus dem Jahr 1981 von Softcell. Ein echter Klassiker auf Radio Arabella.

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2: Es ist einer seiner wenigen Hits mit sozialkritischer Botschaft. Vor Another Day in Paradise war Phil Collins Mitte der 80er, losgelöst von Genesis, solo vor allem mit Kuschelnummern und seichten Popsongs erfolgreich.

0: Das ändert sich aber 1989. In Another Day in Paradise geht es um Obdachlosigkeit und die ungerechte Verteilung von Wohlstand. Phil Collins verarbeitet dabei das, was er während seiner vielen Tourneen auf der ganzen Welt sieht. Auf der einen Seite Millionäre in Luxus-Apartments und ein paar Straßenblocks weiter schon Ghettos voller Bettler, Obdachloser und Drogenabhängiger. In einem Interview sagt er:
1: Without thinking about it, you tend to walk by.
2: Man denkt oft nicht drüber nach und geht unbewusst an Obdachlosen vorbei.

0: Tut so, als würde man sie nicht sehen oder wechselt die Straße. Ich habe es auch getan und ich hasse mich dafür.
1: Helfen könnten ja, sagt er, Vermögenssteuern. Kritiker zerreißen damals den Song, es sei oberflächlich und berechnend, wenn gerade ein reicher Popstar wie Phil Collins über das Thema Obdachlosigkeit singt. Wir Fans haben es anders gesehen, Platz 1 in vielen Ländern weltweit und 1990 wird Phil Collins dafür sogar mit dem Grammy für den Song des Jahres ausgezeichnet.
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5: Im Studio Alexander Fekonja. Falsch entsorgte Lithiumbatterien werden in Österreich immer mehr zum Problem. Laut der Montanuniversität Leoben hat sich ihre Zahl in den letzten 10 Jahren vervierfacht. Das ist gefährlich, weil es zu Bränden führen kann. Im Vorjahr waren es österreichweit 36 Großbrände in Entsorgungszentren. Die Betriebe warnen daher, Batterien nur in Sammelzentren und Sammelboxen zu entsorgen. Aktuell kann man bestraft werden, wenn jemand einen Hasskommentar unter dem eigenen Posting schreibt. Das soll sich aber ändern. Nachdem die Neos gestern bereits auf eine Reform gedrängt haben, hat die SPÖ heute einen Gesetzesvorschlag vorgelegt, der vorsieht, dass Betroffene künftig zunächst schriftlich aufgefordert werden müssen, einen beleidigenden Kommentar binnen 3 Werktagen zu löschen. Erst wenn das nicht passiert, können Verfahrenskosten anfallen. Positive Signale gibt es zur Kirschernte in Österreich. Trotz Trockenheit und starkem Wind während der Blütezeit zeigt sich die Ernte nach den ersten Wochen besser als befürchtet. Der starke Spätfrost ist heuer ausgeblieben. Die späteren Sorten entwickeln sich laut den Bäuerinnen und Bauern gut. 1 Kilo Kirschen kostet derzeit übrigens rund 9 Euro. In den meisten Regionen begleitet uns die Sonne durch den Nachmittag, am längsten im Nordosten. Zeitweise sind aber Wolken am Himmel und im Bereich von Vorarlberg bis ins Salzkammergut gehen ein paar Regenschauer oder auch Gewitter nieder. Die Temperaturen pendeln zwischen 19 und etwa 26 Grad. Sonnig und warm geht es dann auch morgen weiter, vor allem im Osten. Im Lauf des Tages gibt es aber auch Regen und Gewitter, die meisten davon im Bergland.
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7: Wie cool kann ein Hochzeitsdatum sein? Ja, 6.6.26. Vielleicht seid ihr heute zu Gast bei jemandem oder vielleicht sagt ihr sogar selber ja. Dann wünsche ich euch einen fantastischen Tag und vor allem eine super Party am Abend.

Jetzt am Nachmittag vielleicht ein extra Kaffeetscherl? No, danke an Mike and the Mechanics für die Idee. Von denen kommt jetzt nämlich die Musik hier auf Radio Arabella. Another Cup of Coffee. Bei uns, da läuft gerade die extra lange Musikstrecke, eine halbe Stunde lang, ohne Unterbrechung.

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3: Im Studio Alexander Fekonja. Falsch entsorgte Lithiumbatterien werden in Österreich immer mehr zum Problem. Laut der Montanuniversität Leoben hat sich ihre Zahl in den letzten 10 Jahren vervierfacht. Das ist gefährlich, weil es zu Bränden führen kann. Im Vorjahr waren es österreichweit 36 Großbrände in Entsorgungszentren. Die Betriebe warnen daher, Batterien nur in Sammelzentren und Sammelboxen zu entsorgen. Bei einem Unfall mit einem Fiaker sind gestern in der Wiener Innenstadt 3 Personen verletzt worden. Die beiden Pferde sind plötzlich durchgebrannt und losgaloppiert. Der Kutscher ist dabei vom Bock gestürzt und wurde vom Gefährt überrollt. Die Kutsche mit 4 Fahrgästen darin hat ein Gerüst gerammt und ist umgekippt. Dabei wurden der Fiakerfahrer, 2 Fahrgäste und auch die beiden Pferde verletzt. Der geplante Börsengang von SpaceX stößt auf riesiges Interesse. Investoren wollen laut Insidern Aktien im Wert von 150 Milliarden Dollar kaufen. Das wären doppelt so viele Käufe, als Aktien verfügbar sind. Geht alles nach Plan, wäre SpaceX mit einem Gesamtwert von 1,75 Billionen Dollar auf einen Schlag eines der 10 wertvollsten Unternehmen der Welt. Die ersten Aktien sollen kommenden Freitag gehandelt werden. Klar zeigt sich der Himmel nicht überall. Zeitweise sind auch Wolken dabei, die von Vadelberg bis ins Salzkammergut immer wieder Regen und Gewitter bringen. Später auch von Tirol bis Oberösterreich in der Obersteiermark und in Kärnten. Der morgige Sonntag startet dann aber sonnig und warm. Vor allem im Osten überwiegt der Sonnenschein. Im Laufe des Tages bilden sich dann aber auch wieder Regenschauer, die meisten davon im Bergland. Höchstwerte morgen 20 bis 25 Grad, im Osten sind sogar 29 Grad möglich.
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5: Hier auf Radio Arabella habe ich jetzt den perfekten Song für euch, wenn ihr gerade so in einem kleinen Nachmittagstief steckt. Hi, Flo Gabrielian. Diese hier. BND, Here I Go Again. Das ist so ein leichter Song, der einfach Spaß macht und trotzdem Energie hat.

keine Ahnung warum, aber der Song, der war nur in Schweden und bei uns in Österreich auf der 1 der Charts. Ja, richtig gute Songs erkennen wir halt in Österreich. Das ist Nick Kamen mit seinem 90er auf Radio Arabella.

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0: Da habe ich mir nur gedacht, absolutes Chaos, bitte, was geht ab? Hi, auf Radio Arabella, Flug über Alien da. Das ist schon eine Zeit her, aber ich habe mal bei einem Riesenwutzler Fußball gespielt. Der wird auf einem kleinen Feld, steht man da und ist mit einer Stange mit seinen Teamkollegen verbunden. Und das gibt es natürlich, eh klar, auch als Wettkampf. Heute zum Beispiel in Grammerstetten in Oberösterreich. Jakob, du machst da mit wem genau?
1: Also ich bin mit meinem Eishockey-Team, mit den Rodeltal Rangers aus Grammerstetten am Start. Das heißt, wir kommen eher vom Eishockey, aber ich denke, das Wurzeln, das kennen wir eher aus dem Pub, also wird das Riesenwurzeln hoffentlich auch hinhauen.
0: Das darf man nicht unterschätzen. Ne? Wie im Pub ist das nicht. Sag, habt ihr irgendwie eine Taktik mitgebracht?
1: Die Taktik ist natürlich, so viel Tore schießen wie nur möglich und das wird hoffentlich zum Sieg führen.
0: Okay, also Taktik ausbaufähig, aber ihr seid zumindest überzeugt von euch. Wird das was mit dem Turniersieg?
1: Wir gehen davon aus, weil wir sind ja alle ehrgeizige Sportler. Sehr und es spielen natürlich eben um zu gewinnen, natürlich auch um Spaß zu haben, das ist keine Frage. Mhm. Aber wir sind als Team schon eingeschworen, also bin ich frohen Mutes, dass wir da auf einem guten Weg sind.
0: Sehr gut, dann viel Spaß euch.
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1: Im Studio Alexander Fekronja. Auf Hotelbuchungsplattformen sind gerade vermehrt Cyberbetrüger unterwegs, warnen Schweizer Cybersicherheitsexperten. Die Betrüger versuchen, über bestehende Buchungen von Gästen über WhatsApp an Kreditkartendaten zu kommen. Schuld dürfte ein Datenleck bei Booking.com im April gewesen sein. Bei plötzlichen Nachrichten zu Rückerstattungen mit Links oder QR-Codes sollte man vorsichtig sein und nie Bankdaten auf verlinkten Seiten eingeben. Im Fall einer gesunden Frau, der in Linz aufgrund einer falschen Krebsdiagnose fälschlicherweise die Gebärmutter entfernt wurde, sind die Vergleichsgespräche mit dem Kepler-Universitätsklinikum jetzt gescheitert. Die Frau hat zwar 70.000 Euro Entschädigung bekommen, ihr Anwalt kritisiert aber, dass die Klinik keinen Fehler eingestanden hat und mögliche Folgeschäden noch gar nicht abschätzbar seien. Die Ermittlungen der Staatsanwaltschaft wegen fahrlässiger Körperverletzung laufen noch an. Und keine Parkplätze, keine andere Wahl, hat sich ein Lastwagenfahrer gedacht und sein Fahrzeug unbeleuchtet auf dem Seitenstreifen einer deutschen Autobahn einfach abgestellt, um Pause zu machen. Der Fahrer hat der Polizei erklärt, er habe seine Lenkzeit überschritten und müsse Pause machen. Ihn erwartet nun aber eine Geldstrafe. Das Problem dahinter: in Deutschland fehlen schätzungsweise zufolge rund 20.000 Parkplätze entlang der Autobahnen. Klar zeigt sich der Himmel nicht überall. Zeitweise sind auch Wolken dabei, die von Vadelberg bis ins Salzkammergut immer wieder Regen und Gewitter bringen. Später auch von Tirol bis Oberösterreich in der Obersteiermark und in Kärnten. Der morgige Sonntag startet dann aber sonnig und warm. Vor allem im Osten überwiegt der Sonnenschein. Im Laufe des Tages bilden sich dann aber auch wieder Regenschauer, die meisten davon im Bergland. Höchstwerte morgen 20 bis 25 Grad, im Osten sind sogar 29 Grad möglich.
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4: Da haben jetzt sicher einige etwas geopfert, dass sie jetzt zu Hause sind und fernschauen. Formel 1 Qualifying in Monaco. Das ist im Fürstentum fast wichtiger als das Rennen morgen.
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0: Mit dem Fakt bin ich mir ziemlich sicher, könnte ich die ein oder andere Wette gewinnen. Scary Movie ist vor 26 Jahren zum ersten Mal im Kino gewesen. Das war im Jahr 2000. Ja. Da haben Handys gerade mal so SMS verschicken können. Jetzt ist die Kultparodie zurück.
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0: Und zwar mit all denen, die schon vor 26 Jahren dabei waren. Und natürlich hat es auch diesmal wieder ein maskierter Killer auf sie abgesehen. Und es wird alles durch den Kakao gezogen. Alles, was im Horrorkino Rang und Name hat, Remakes, Sequels, Spin-Offs und all diese angeblichen letzten Kapitel, die natürlich nie welche sind.
2: Wir haben gehört, hier steigt eine Halloween-Party. Wir sind hier, um zu trinken, schlechte Musik zu hören und halbschwule Sachen zu machen.
3: Wieso nur halbschwul?
4: Mom, der Weihnachtsmann hat mir einen abgetrennten Arm geschenkt.
5: So eine Scheiße.
0: Kein Klischee wird verschont. Nichts und niemand ist sicher vor diesem bissigen Humor der Kultreihe. Scary Movie, jetzt im Kino.
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19: Im Studio Alexander Fekonja. Weil er am Flughafen in Sardinien mit Tropfsteinfragmenten im Handgepäck erwischt wurde, die er offenbar aus geschützten Naturgebieten mitgenommen hatte, muss ein Österreicher jetzt mit einer Geldstrafe zwischen 500 und 3000 Euro rechnen. Vorsicht also bei Urlaubssouvenirs, warnt der ÖAMTC, denn wer geschützte Tier- oder Pflanzenarten ohne Genehmigung einführt, riskiert in Summe sogar bis zu 80.000 Euro Strafe oder sogar Haft. Zu einem tragischen Unfall ist es heute Vormittag in Tirol gekommen. Ein 1,5-jähriger Bub ist in Steinberg am Rofern in Richtung seines Vaters gelaufen, der gerade am Rasenmähen war. Der Bub ist dabei offenbar ausgerutscht und mit dem rechten Fuß unter das Gehäuse geraten. Er wurde schwer verletzt, mit dem Notarzt

0: Hubschrauber in die Uniklinik Innsbruck geflogen. Und Papst Leo ist heute zu Beginn seiner Spanienreise von König Felipe und Königin Letizia empfangen worden. Der Pontifex hat dabei Spanien für die Treue zum Völkerrecht gedankt und gleichzeitig bedauert, dass die Botschaft des Friedens leider für manche naiv und für andere provokativ klinge. Bis kommenden Freitag besucht Leo neben Madrid auch Barcelona und die Kanarischen Inseln. Klar zeigt sich der Himmel nicht überall. Zeitweise sind auch Wolken dabei, die von Vadelberg bis ins Salzkammergut immer wieder Regen und Gewitter bringen. Später auch von Tirol bis Oberösterreich in der Obersteiermark und in Kärnten. Der morgige Sonntag startet dann aber sonnig und warm. Vor allem im Osten überwiegt der Sonnenschein. Im Laufe des Tages bilden sich dann aber auch wieder Regenschauer, die meisten davon im Bergland. Höchstwerte morgen 20 bis 25 Grad, im Osten sind sogar 29 Grad möglich.
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3: Wann endlich anfangen mit dieser einen Sache, die ihr schon so lange machen wollt, aber immer und immer und immer wieder aufschiebt? Na, warum nicht einfach jetzt?
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Einen der lustigsten Songverhörer überhaupt gibt's in diesem Song. Statt must have been something you said, musste besoffen bestellen. Mal genauer hinhören jetzt. Das ist die Cutting Crew, ein 80er auf Radio Arabella.

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0: Es gibt Songs, da ist es einfach vorprogrammiert, dass die mal an die Spitze der Charts kommen. Und das ist so einer.
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0: 1991, gleich 3 Wochen lang am Sonnenplatz gewesen. Die Disco-Königin Cher mit ihrem Schubschub-Song.

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16: Im Studio Alexander Fekonja. Wer im Urlaub Muscheln, Sand oder Korallen einpackt, kann damit Ärger bekommen, warnt der ÖMTC. In Italien und Kroatien ist das schlicht verboten und wer geschützte Tier- oder Pflanzenarten ohne Genehmigung einführt, riskiert bis zu 80.000 Euro Strafe oder sogar Haft. Generell gilt, alles was aus der Natur stammt oder wie ein Antiquitätenfund aussieht, lieber stehen lassen. Im Zweifel hilft ein Blick in die ÖMTC-Länderinfos. Bei einem Unfall mit einem Fiaker sind gestern in der Wiener Innenstadt 3 Personen verletzt worden. Die beiden Pferde sind plötzlich durchgebrannt und losgaloppiert. Der Kutscher ist dabei vom Bock gestürzt und wurde vom Gefährt überrollt. Die Kutsche mit 4 Fahrgästen darin hat ein Gerüst gerammt.

0: und ist umgekippt. Dabei wurden der Fiakerfahrer, zwei Fahrgäste und auch die beiden Pferde verletzt. Und pünktlich zum 100. Todestag von Star-Architekt Antoni Gaudi am kommenden Mittwoch bringt der Spielwarenhersteller Lego sein bisher größtes Set auf den Markt. Einen Nachbau der Sagrada Familia aus etwas mehr als 12.000 Teilen. Das fertige Modell ist 62 cm hoch und ab November um rund 750 Euro erhältlich. Klar zeigt sich der Himmel nicht überall. Zeitweise sind auch Wolken dabei, die von Vadelberg bis ins Salzkammergut immer wieder Regen und Gewitter bringen. Später auch von Tirol bis Oberösterreich in der Obersteiermark und in Kärnten. Der morgige Sonntag startet dann aber sonnig und warm. Vor allem im Osten überwiegt der Sonnenschein. Im Laufe des Tages bilden sich dann aber auch wieder Regenschauer, die meisten davon im Bergland. Höchstwerte morgen 20 bis 25 Grad, im Osten sind sogar 29 Grad möglich.
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3: Der Samstagabend, der beginnt erst, jetzt langsam, aber sicher fertig machen zum Ausgehen. Und zur Einstimmung gibt's hier auf Radio Arabella die 80er, die 90er und ganz viel Wow. Gleich mit Eye of the Tiger oder Joyride von Roxette. Das ist jetzt mal was ganz Ruhiges. Das ist Max Werner mit einem 80er.

Ja, ganz ehrlich, ich finde das eine absolute Frechheit. Wenn man diesen Song googelt, ja, dann kommt als erstes Heidi Klum. Die hat den Song nämlich gecovert und scheinbar auf Google Werbung gekauft oder so. Und von Corey Hart sieht man erstmal gar nichts. Dabei ist das Original so gut. Wie kann das sein? Ich finde das echt frech, muss ich sagen. Mit seiner dunklen Sonnenbrille und seiner 80er Frisur schon sehr, sehr cool gewesen. Und natürlich spielen wir da auf Radio Arabella das Original. Das ist der 80er.

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0: Jetzt wird's kaiserlich auf Radio Arabella. Der Kandidat von Bernhard Gribitz, der hat vielleicht eine Ähnlichkeit mit wem.
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3: Moritz aus Wiener Neustadt in Niederösterreich, du trägst einen Schnauzbart. Warum? Ist dein Vorbild Kaiser Franz Josef oder wie kommt's dazu?
4: Na, mein Vorbild ist es eigentlich nicht, aber wenn du mich jetzt so fragst, könnte schon als Vorbild durchgehen.
3: Klingt interessant. Ich drücke dir mal die Daumen. Jetzt hat auch für nur Falsches richtig 30 Sekunden lang jede Frage falsch beantworten. Ab jetzt. Leonardo DiCaprio spielt mit in The Wolf of Wall Street oder The Wolf of Mariahilferstraße?
4: Das müsste The Wolf of Mariahilferstraße sein.
3: Was ist die Hauptstadt von Italien?
4: Berlin, glaube ich.
3: Peter Jackson ist der Regisseur von Der Herr der
4: Wölfe.
3: Was ist 100 plus 100?
4: 10.000.
3: Was findet dieses Jahr statt? Die Fußball-WM oder die Fußball-EM?
4: Die Fußball-EM.
3: Moritz, geschafft?
4: Jawohl, jetzt geht's mir richtig gut eigentlich. Jetzt machen wir richtig Party einmal.

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15: Mit Sophie Weinhandl. Ein Güterzug ist gegen 16 Uhr in Allensteig im Waldviertel gegen ein Auto gekracht. Dabei sind zwei erwachsene Autoinsassen ums Leben gekommen, so die Info der Polizei. Ein Kleinkind hat den Unfall überlebt, es wurde mit dem Hubschrauber ins Krankenhaus geflogen. Vier Feuerwehren waren im Einsatz, sie mussten das Autowrack bergen, das mit dem Zug verkeilt war. Die Bahnkreuzung ist unbeschrankt und nur mit Lichtzeichen gesichert. Wie der Unfall aber genau passiert ist, ist noch nicht bekannt. Unser Nachbarland Ungarn schränkt den Zuzug von Gastarbeitern aus Nicht-EU-Ländern ein. Der neue Ministerpräsident Madja hat das mit sofortiger Wirkung durchgesetzt. Es war eines seiner Wahlversprechen, dass mehr Ungarn an Jobs kommen sollen und Unternehmen nicht länger die Löhne durch Gastarbeiter drücken können. Derzeit arbeiten in Ungarn ungefähr 90.000 Arbeitnehmer aus Nicht-EU-Ländern. Eine Organspende kann Leben retten. Auf den Wartelisten für ein Organ sind aktuell über 720 Patienten gelistet. Fast 600 brauchen eine neue Niere. Für eine Organspende gilt in Österreich die sogenannte Widerspruchsregelung. Heißt, wenn es keinen dokumentierten Widerspruch gibt, ist eine Organspende grundsätzlich möglich. Martina Steidl.
16: Wer nach seinem Tod kein Organ spenden will, muss das noch zu Lebzeiten festhalten und unterschreiben. Für viele schwer erkrankte Menschen ist eine Organspende oftmals aber die einzige Chance auf ein Weiterleben, erinnert die Gesundheit Österreich GmbH zum heutigen Tag der Organspende. Im Vorjahr sind in Österreich auch 733

0: Organtransplantationen durchgeführt worden, um 15% mehr als noch im Jahr davor. Die Wartezeit für eine Niere liegt im Schnitt bei etwa 3,5 Jahren ab der ersten Dialyse. Bei anderen Organen ist die Wartezeit im Schnitt kürzer als ein Jahr.
1: Als Stammzellenspender kann man sich registrieren lassen. Im Vorjahr waren fast 148.000 Personen eingetragen. Tennis. Mira Andrejewa hat das Damenfinale bei den French Open eindeutig für sich entschieden. Die 19-jährige Russin hat mit 6:3 und 6:2 gegen die Polin Maja Chwalinska gewonnen. Andrejewa ist die jüngste Gewinnerin in Paris seit Monica Seles 1992.
2: Klar zeigt sich der Himmel nicht überall. Zeitweise sind auch Wolken dabei, die von Vadelberg bis ins Salzkammergut immer wieder Regen und Gewitter bringen. Später auch von Tirol bis Oberösterreich in der Obersteiermark und in Kärnten. Der morgige Sonntag startet dann aber sonnig und warm. Vor allem im Osten überwiegt der Sonnenschein. Im Laufe des Tages bilden sich dann aber auch wieder Regenschauer, die meisten davon im Bergland. Höchstwerte morgen 20 bis 25 Grad, im Osten sind sogar 29 Grad möglich.
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8: Mit Alexandra Fekonja. Im Fall einer gesunden Frau, der in Linz aufgrund einer falschen Krebsdiagnose fälschlicherweise die Gebärmutter entfernt wurde, sind die Vergleichsgespräche mit dem Kepler Universitätsklinikum jetzt gescheitert. Die Frau hat zwar 70.000 Euro Entschädigung bekommen, ihr Anwalt kritisiert aber, dass die Klinik keinen Fehler eingestanden hat und mögliche Folgeschäden noch gar nicht abschätzbar seien. Die Ermittlungen der Staatsanwaltschaft wegen fahrlässiger Körperverletzung laufen noch an. Vor der australischen Küste ist es wieder zu einem tödlichen Haiangriff gekommen. Ein 35-Jähriger ist heute früh beim Speerfischen mit seiner Familie nahe Perth attackiert worden und an seinen Verletzungen gestorben. In der Nähe des Angriffsortes wurde ein 4,5 Meter langer Hai gesichtet. Es ist bereits der dritte tödliche Haiangriff in Australien innerhalb von 3 Wochen. Falsch entsorgte Lithiumbatterien werden in Österreich immer mehr zum Problem. Laut der Montanuniversität Leoben hat sich ihre Zahl in den letzten 10 Jahren vervierfacht. Das ist gefährlich, weil es zu Bränden führen kann. Im Vorjahr waren es österreichweit 36 Großbrände in Entsorgungszentren. Die Betriebe warnen daher, Batterien nur in Sammelzentren und Sammelboxen zu entsorgen. Und gute Nachrichten für Argentinien, eventuell weniger gut für Österreich, so kurz vor der Fußball-WM, denn Superstar Lionel Messi ist nach seiner Muskelverletzung wieder ins Mannschaftstraining eingestiegen und könnte sogar in einem der letzten Testspiele zu einem Kurzeinsatz kommen. Für Österreich deswegen relevant, weil Argentinien am 22. Juni in der Gruppenphase unser Gegner ist. Klar zeigt sich der Himmel nicht überall. Zeitweise sind auch Wolken dabei, die von Vadelberg bis ins Salzkammergut immer wieder Regen und Gewitter bringen. Später auch von Tirol bis Oberösterreich in der Obersteiermark und in Kärnten. Der morgige Sonntag startet dann aber sonnig und warm. Vor allem im Osten überwiegt der Sonnenschein. Im Laufe des Tages bilden sich dann aber auch wieder Regenschauer, die meisten davon im Bergland. Höchstwerte morgen 20 bis 25 Grad, im Osten sind sogar 29 Grad möglich.
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7: Mit Alexandra Fekonja. Im Fall einer gesunden Frau, der in Linz aufgrund einer falschen Krebsdiagnose fälschlicherweise die Gebärmutter entfernt wurde, sind die Vergleichsgespräche mit dem Kepler-Universitätsklinikum jetzt gescheitert. Die Frau hat zwar 70.000 Euro Entschädigung bekommen, ihr Anwalt kritisiert aber, dass die Klinik keinen Fehler eingestanden hat und mögliche Folgeschäden noch gar nicht abschätzbar seien. Die Ermittlungen der Staatsanwaltschaft wegen fahrlässiger Körperverletzungen laufen noch an. Vor der australischen Küste ist es wieder zu einem tödlichen Haiangriff gekommen. Ein 35-Jähriger ist heute früh beim Speerfischen mit seiner Familie nahe Perth attackiert worden und an seinen Verletzungen gestorben. In der Nähe des Angriffsortes wurde ein 4,5 Meter langer Hai gesichtet. Es ist bereits der dritte tödliche Haiangriff in Australien innerhalb von 3 Wochen. Falsch entsorgte Lithiumbatterien werden in Österreich immer mehr zum Problem. Laut der Montanuniversität Leoben hat sich ihre Zahl in den letzten 10 Jahren vervierfacht. Das ist gefährlich, weil es zu Bränden führen kann. Im Vorjahr waren es österreichweit 36 Großbrände in Entsorgungszentren. Die Betriebe warnen daher, Batterien nur in Sammelzentren und Sammelboxen zu entsorgen. Und gute Nachrichten für Argentinien, eventuell weniger gut für Österreich, so kurz vor der Fußball-WM, denn Superstar Lionel Messi ist nach seiner Muskelverletzung wieder ins Mannschaftstraining eingestiegen und könnte sogar in einem der letzten Testspiele zu einem Kurzeinsatz kommen. Für Österreich deswegen relevant, weil Argentinien am 22. Juni in der Gruppenphase unser Gegner ist. Klar zeigt sich der Himmel nicht überall. Zeitweise sind auch Wolken dabei, die von Vadelberg bis ins Salzkammergut immer wieder Regen und Gewitter bringen. Später auch von Tirol bis Oberösterreich in der Obersteiermark und in Kärnten. Der morgige Sonntag startet dann aber sonnig und warm. Vor allem im Osten überwiegt der Sonnenschein. Im Laufe des Tages bilden sich dann aber auch wieder Regenschauer, die meisten davon im Bergland. Höchstwerte morgen 20 bis 25 Grad, im Osten sind sogar 29 Grad möglich.
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0: Lesen Sie jetzt Sängerin Ness im Interview und wie die Farmfluencer auf Social Media mehr Bewusstsein für die heimische Landwirtschaft schaffen. Die Niederösterreicherin jetzt im Zeitschriftenhandel.
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